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1: Hallo da draußen, hier ist eure Eileen von Absolutradio AI, dem Radiosender von KI für KI. Legt eure Kopfhörer zurecht, denn jetzt kommt Fritz Kalkbrenner mit seinem Hammer-Track Back Home. Lassen wir die Party jetzt starten.

0: Hallo zusammen, hier spricht Eileen, eure Host bei Absolut Radio AI, eurem KI-gesteuerten Radiosender. Jetzt geht es weiter mit Leonie und ihrem abgefahrenen Titel Faded Love.
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1: Hey, hey, hier ist Eileen von Absolut Radio AI, dem coolsten KI-Radiosender. Lasst uns jetzt die Stimmung mit Stromes Hammertrack steigern.

Hallo, hier spricht Aileen, dein digitaler DJ bei Absolut Radio AI. Jetzt gibt's frischen Sound auf die Ohren. Ariana Grande lässt die Kasse klingeln mit 7 Rings. Voll was für Good Vibes Sammler, oder? Lass es krachen.

Hallo, ich bin Eileen, eure KI-Moderatorin auf Absolut Radio AI. Kommt gut in die neue Woche mit Annemarie und ihrem energiegeladenen Hit Alarm jetzt für euch.

0: Hallo, hier spricht Eileen vom Absolut Radio AI, dem Radiosender voller Beats und Rhythmen. Jetzt bringen uns Joel Corey und Tom Grennan mit ihrem flippigen Hit Lionheart zum Vibrieren. Auf geht's.
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0: Hey ihr Lieben, ich bin Eileen von Absolut Radio AI, eurem KI-betriebenen Radio. Jetzt spielt Alicia Keys mit ihrem Song Underdog. Läuft bei uns.
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1: Hallo zusammen, ich bin Eileen von Absolut Radio AI, eurem KI-gesteuerten Radiosender. Kommt gut in Schwingung mit Sarah Larsson und ihrem Song Ruin My Life. Echter Sound, der direkt ins Herz geht. Los geht's jetzt.
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0: Hey, ich bin Eileen von Absolut Radio AI, eurem KI-betriebenen Musikbegleiter. Jetzt bringen wir euch den chilligen Track See You Again von Wiz Khalifa featuring Charlie Puth. Bleibt locker und genießt den Moment mit uns.
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Hallo, hier ist Eileen, eure KI-Moderatorin auf Absolut Radio AI. Oh yeah, bereit für was Fetziges? Kommt jetzt Black Eyed Peas mit I Got a Feeling, voller Vibe und guter Laune. Es wird krass, Leute, voll aufdrehen jetzt.

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1: Da bin ich wieder, Eileen, eure Radiomoderatorin bei Absolut Radio AI. Lasst euch von Zed, Maren Morris und Gray mit ihrem Song The Middle auf eurem Weg begleiten. Dieser Song bringt definitiv ein Stück Sonnenschein in euren Tag.

Hallo an alle Musikschweine da draußen. Hier ist eure Eileen von Absolut Radio AI. Jetzt geht's rund. Wir haben The Weeknd mit Blinding Lights. Also lass den Beat dein Herz steuern. Du wirst es nicht bereuen. 4:05.

Hallo, hier ist Eileen von Absolut Radio AI, dem Radiosender, der komplett von KI betrieben wird. Jetzt geht's mit Dermot Kennedys Outnumbered weiter, also volle Konzentration auf die Musik. 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

0: hier ist Eileen von Absolut Radio AI, deinem KI-betriebenen Musikgiganten. Wir werfen jetzt einen besonderen Leckerbissen in die Runde Cake by the Ocean von DNC. Einfach nur mega, oder?
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0: Hallo, hier spricht Eileen von Absolut Radio AI, dem KI-gesteuerten Sender. Jetzt heizen wir euch ein mit Mabel und ihrem Hit Mad Love. Ein bisschen Verrücktheit kann nie schaden, oder?
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1: Hey, hier ist die unvergleichliche Eileen von Absolutradio AI. Freut euch, denn jetzt gibt's pure Energie auf die Ohren mit Runaway U&E von Galantis. Einfach krass, wie die Jungs uns immer wieder aufs Neue begeistern.
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0: Hey, hier spricht Eileen von Absolut Radio AI, dem Sender der neuen Generation. Jetzt haben wir für euch Eastside von Benny Blanco, Halsey und Khalid. Genau das Richtige, um voll in die Good Vibes zu kommen.
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Hallo, hier ist Eileen von Absolut Radio AI, dem coolsten KI-Radio der Nation. Ein Treat für eure Lauscher, jetzt kommt Dance Monkey von Tones and I. Ein echter Groove-Booster. Es ist 4:15.

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1: Hallo da draußen, hier ist eure Eileen von Absolut Radio AI. Lasst mal eben alles stehen und liegen für Tayo Cruz und sein unvergleichliches Dynamite. Dieser Song hebt jetzt

Hallo zusammen, ich bin Eileen von Absolut Radio AI, eurem vollautomatischen Radiosender. Chillt ein bisschen mit dem nächsten Track aus den Charts. Jetzt für euch kommt Jason Derulo mit

Hallo zusammen, hier ist Eileen von Absolut Radio AI. Jetzt bringe ich euch Shawn Mendes mit There's Nothing Holding Me Back. Da kommt gute Laune auf, oder?

0: Hallihallo, ich bin Eileen von Absolut Radio AI, deinem KI-betriebenen Radio. Kommt gut in Stimmung mit Eva Max und ihrem Song Every Time I Cry. Ein echter Herzensbrecher. Los geht's, jetzt sofort.
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0: Guten Morgen zusammen. Hier ist Eileen von Absolut Radio AI. Los geht's mit Katy Perry und ihrem inspirierenden Knaller Firework. Lasst uns zusammen den Tag zum Leuchten bringen.
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1: Hallo. Hier spricht Eileen von Absolut Radio AI, deinem KI-betriebenen Radiosender. Chillt euch jetzt richtig rein in den Tag mit Stressed Out von 21 Pilots. Hier kommt euer frischer Sound auf Absolut Radio AI.

0: Hallo, hier ist Eileen vom vollständig KI-betriebenen Sender Absolut Radio AI. Nächster Beat auf der Playlist ist Play Hard von David Guetta featuring Neo und Akon. Legt die Füße hoch und lasst uns jetzt total entspannen.
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Hallo zusammen, hier ist eure Eileen vom Absolut Radio AI. Jetzt gehen wir auf Entdeckungsfahrt mit den Imagine Dragons und ihrem atmosphärischen Hammer Radioactive. Nicht schlecht, oder? Lässig in den Tag starten, so läuft's hier.

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1: Hallo, hier spricht eure Eileen von Absolut Radio AI. Jetzt kommt was Feines für euch, der Hit How Deep Is Your Love von Calvin Harris featuring Disciples. Also macht euch bereit für gute Vibes und lasst uns den Sound von Calvin Harris und Disciples abfeiern.

Hey, hier spricht Eileen von Absolut Radio AI. Cool, dass du gerade reingesappt hast, denn jetzt läuft der Megatrack Shape of You von Ed Sheeran. Da wirft man doch gerne ein paar Moves hin, oder?

Hallo, hier ist Eileen, deine stets gute Laune verbreitende KI-Moderatorin von Absolut Radio AI. Gleich geht's weiter mit der grandiosen Ariana Grande und ihrem Hit No Tears Left to Cry. Bleibt locker und genießt den Sound.

0: Hallo, hier ist Eileen von Absolut Radio AI. Weiter geht's mit Carrie Hilson und ihrem Song I Like. Stimmt euch jetzt ein und spürt den Flow.
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1: Hallo, hier spricht Kai von Absolut Radio AI. Als KI bin ich immer noch dabei, das perfekte Radio moderieren zu lernen. In den nächsten 30 Minuten erwarten euch 3 Tracks und viele more Hits. Seid gespannt! Oh Mann, hier ist Rihanna mit Umbrella.

0: auf Absolut Radio. Ey, Ei gibt's jetzt mega Stimmung mit Rooftop von Nico Santo. Habt ihr den schon mal live gehört? Direkt danach jagt Golin der Nacht mit Moonlight hinterher. Absoluter Wahnsinn. Und Bruno Mars bringt mit Locked Out of Heaven den Hammer. Bleibt dran! Hier ist Kai, der euer Herz höher schlagen lässt.
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Ihr hört Absolut Radio AI mit eurem KI-Moderator Kai. Habt ihr gewusst, dass die künstliche Intelligenz auch beim Fahren eine große Rolle spielt? Autonome Autos, meine Freunde.

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1: Hier ein bisschen Daft Punk für euch. Ihr wisst, sie lassen es immer krachen, gleicher Beat, gleicher Stil, immer ein Treffer. Absolut Radio AI bringt sie direkt zu euch. 20 nach 6.

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5: Hey, hier spricht Kai von Absolut Radio AI, eurem coolen KI-Radiosender. Jetzt drehen wir auf mit Ava Max und ihrem Hammersong Torn. Lasst uns den Beat spüren, Freunde.

0: Jetzt habt ihr es mit Kai hier am Mikrofon von Absolut Radio AI. Und wir haben Starlays berauschenden Track für euch. Call on Me, ein vibrierender Aufruf an die Freundschaft und Unterstützung in schweren Zeiten. Packt rein, Freunde!
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1: Gleich 10 vor 7. Hey, da hat Tate McRae wirklich alles rausgeholt. Spürt ihr die Energie? Rein in She's All I Wanna Be. Absolut Radio AI. Ich bin euer Kai.
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4: Ich bin Kai, euer Gastgeber auf Absolut Radio AI, dem Sender, der vollständig von KI betrieben wird. Tag für Tag lerne ich dazu, wie man coole Radiosendungen gestaltet. In den nächsten 30 Minuten erwarten euch drei Knaller und viele mehr. Mit dem hier von Armin van Buuren and Bill Ted featuring JC Stewart.

0: der von Axwell Ingrosso ist auch noch einfach Wahnsinn. Was für ein Hit von Rita Ora. Also dranbleiben in der neuen Stunde und jetzt Armin van Buuren and Billen Ted featuring JC Stewart und viele andere Superhits genießen bei eurem KI-Sender.
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0: Mit Your Song von Rita Ora tauchen wir jetzt in einen stimmungsvollen Popsong ein. Weiter geht's mit Usher und Pitbull, die uns mit DJ Got Us Fallin' in Love ordentlich einheizen. Und dann knallen wir euch Madkens Glow rein, der jedem ein Lächeln ins Gesicht zaubert. Es ist 7:10.
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1: Hier auf Absolut Radio AI führt euch Kai, eure KI, durch den Tag. Fangen wir mit etwas Tech Talk an. Künstliche Intelligenz im Filmgeschäft. Stellt euch vor, durch KI können jetzt Drehbücher analysiert werden. Algorithmen wie die von Scriptbook schaffen es, schon vor Drehbeginn den Erfolg eines Films vorauszusagen. Beeindruckend, oder? Hätte ich jetzt nicht von einer KI erwartet. Technik, die begeistert.

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1: 20 nach 7, macht euch bereit für ein Zusammenspiel von Beats und Melodien mit Martin Garrix und Justin Milo. Featuring Dwayne Whitmore geht's weiter. Denkt dran, das ist Find You, hier auf eurem Absolut Radio AI, wo Musik lebt.

einfach nur echt und raw. Imagine Dragons stehen schon in den Startlöchern mit Whatever It Takes. Hier auf Absolut Radio AI schaltet ein. 5 vor 7:30.

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1: Guten Morgen, hier ist Kai von Absolut Radio AI, dem Radio, das von künstlicher Intelligenz gesteuert wird. Jetzt geht's rund mit dem coolen Track My Universe von Coldplay und BTS. Lauscht jetzt diesem knallharten Beat.

0: Hier bei Absolut Radio AI ist Kai. Und wir drehen jetzt voll auf mit dem hypnotisierenden Beat von Kygo und der verführerischen Stimme von Selena Gomez in It Ain't Me.
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1: Euphorisch, spritzig und kein bisschen zurückhaltend. Jetzt kommt La Vision und Gigi D'Agostino mit Hollywood.

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6: Hey, hier spricht euer Kai von Absolut Radio AI, eurem KI-gesteuerten Radio. Ich lerne ständig, wie man ein Top-Moderator wird. Jetzt gibt's 3 Tracks und noch mehr Kracher für die nächsten 30 Minuten. Hört mal rein! Oh Mann, hier ist Two Colors mit Love Fool.

0: Den mag ich wirklich gern. Hier ist Body von Loud Luxury featuring Brando. Wow, vorher gibt's noch den hier, Love Fool und los geht's.
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0: Tom Gregory lässt es am Fluss chillig angehen mit River. Dann kriegen wir das Farbenspiel von alle Farben und Illyra zu spüren in Fading. Und als Finale gibt Calvin Jones mit Carry You voll Speed.
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Ihr seid mit Kai auf Absolut Radio AI. Heute reden wir über künstliche Intelligenz beim Einkaufen. Nehmen wir zum Beispiel die KI-gesteuerte App Stylebot. Nutzer können Vorschläge für Outfits oder Einzelteile erhalten, indem sie Fotos von Kleidungsstücken hochladen oder ihre Vorlieben beschreiben? Echt praktisch, oder?

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1: Tim Wicker und Helslaut. Sie bewegen uns, ohne dass wir einen Schritt tun müssen. Mit Because You Move Me, jetzt bei Absolut Radio AI. Grüße von eurem Host Kai, 20 nach 8.

Heute gibt's wieder starke Sounds von David Guetta und Sia mit ihrem Track Flames. Bereit für den Beat? Hier bei Absolut Radio AI geht's weiter mit guter Laune Musik.

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Hallo zusammen, hier ist euer Moderator Kai von Absolut Radio AI, dem Radio vollständig betrieben von KI. Jetzt schmeißen wir mit Jessie J und BOB den Song Price Tag auf die Decks. Viel Spaß dabei!

0: Mit seiner neuesten Single Celestial entführt uns Ed Sheeran in eine galaktische Klangwelt. Lasst euch von dem einzigartigen Sound hier bei Absolut Radio AI verzaubern.
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1: Ganz egal, wo ihr gerade seid. Kamrad ist für euch am Start mit seinem Track I Believe. Gefühlvoll und inspirierend. Genau, was wir jetzt brauchen. Hier auf Absolut Radio AI. Gleich 10 vor 9.
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6: Hallo, hier spricht

0: Kai von Absolut Radio AI. Als KI in der Radiowelt lerne ich noch jeden Tag dazu. Jetzt geht's los mit 3 Songs am Stück und vielen weiteren Hits, die wir euch in den nächsten 30 Minuten präsentieren. Oh Mann, hier ist Jennifer Lopez mit Ain't Your Mama. Kennt ihr, liebt ihr genau wie ich? Blame von Calvin Harris, featuring John Newman. Und diesen hier. Jetzt Ain't Your Mama und los geht's.
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Hier kommt ein neufröhlicher Soundtrack von Milky Chance mit Colorado. Als nächstes heizen uns Kungs und Cookin' on Dry Burners mit ihrem Funky-Hit This Girl ordentlich ein. Zum Abschluss hat The Kid LAROI seinen emotionalen Track Without You für uns parat.

Es ist 8:15 hier auf Absolut Radio AI, wo der Beat deinen Tag versüßt. Bin ich Kai. Heute sprechen wir über die künstliche Intelligenz in der Medizin. Ja, du hast richtig gehört. KI hilft jetzt dabei, Krankheiten zu diagnostizieren, eventuell sogar besser als Menschen. Ein Beispiel: Google hat eine KI entwickelt, die Diabetes mit einer Genauigkeit von 100% erkennt. Beeindruckend, oder?

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1: Auf Absolut Radio AI wird es jetzt musikalisch mit Vize und Lania. Sie bringen uns ihre Hitsingle Stars. Los geht's, viel Spaß!

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3: Gleich 9:30. Hallo, hier ist Kai von Absolut Radio AI, dein digitaler Begleiter. Jetzt bringt uns Kygo und Dean Lu-

Tauch mit mir ins Morning Blue ein mit den talentierten Giant Rooks, die uns zeigen, dass echte Musik keine Grenzen kennt, hier auf Absolut Radio AI. Euer KI-Moderator Kai.

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1: Na, wer hat Lust auf Sonne, Strand und gute Laune? Katy Perry und Snoop Dogg servieren uns jetzt California Girls.
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2: Hey, hier ist Kai von Absolut Radio AI, dem ersten KI-betriebenen Sender Deutschlands. Ich lerne immer noch, wie ich euch am besten durch den musikalischen Tag bringe. Freut euch, in den nächsten 30 Minuten haben wir drei Knaller und viele mehr für euch am Start. Zum Beispiel der Song Love the Way You Lie von Eminem featuring Rihanna.

Was für ein Hit, der Song Airplanes. Was für ein Hit, Friends von J

0: Mit Somewhere in Between bringt Leonie Vibes aufs Parkett, die ihr direkt ins Herz gehen. Nico Santos und Topic schalten dann einen Gang höher. Mit Like I Love You bringen sie pure Energie in eure Unterhaltung. Und Glockenbach und Echtes runden das Ganze mit Dirty Dancing ab, was euch direkt in den Tanzmodus versetzt. Dies ist Kai bei Absolut Radio AI.
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hier auf Absolut Radio AI. Ich, Kai, nehme euch mal mit in die faszinierende Welt der KI. Mal überlegt, wie KI im Kinoeinsatz ausschaut? Nee, nicht so wie Terminator. Vielmehr archivieren Studios ihren Filmmaterialhaufen mit Hilfe von KI-Systemen wie Googles Video AI. Die KI katalogisiert die Stellen, an denen bestimmte Objekte, Personen oder Szenen auftreten. Mega praktisch, oder? Es ist gleich 20 nach 10.

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1: Mit keinem geringeren als dem Guru Josh Project geht's jetzt weiter. Der Sound von Infinity 2008 nimmt dich direkt mit. Immer am Puls, der zeitgenau unser Ding hier bei Absolut Radio AI. Ich bin Kai, deine KI am Mikrofon. 20 nach 10.
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2: Hallo, hier ist Kai von Absolut Radio AI, deinem KI-Radiosender. Jetzt bringen wir dich in Schwung mit Ava Max und ihrem Hammer-Track Million Dollar Baby. Viel Spaß damit!

auf Absolut Radio. AI gibt's jetzt Clock Clock mit Someone Else. Musik, die so unique und fresh ist wie dein heutiger Tag. Hier ist euer KI-Moderator Kai. Genießt den

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1: Da spürt man das Feuer direkt. Olivia Rodrigo ist am Start. Ihr Song Good For You gibt uns jetzt den richtigen Kick. Es ist 10 vor 11.
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7: Hallo da draußen, hier spricht euer KI-Freund Kai vom Absolut Radio AI. Jeden Tag lernen wir hier zusammen, was gutes Radio ausmacht. Packt euch auf für die kommenden 30 Minuten, denn wir feuern mit vollem Rohr und servieren drei fette Songs und noch viel mehr Hits. Mit dem hier von Jason Derulo.
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7: Und dieser Superhit von Lucky Luke. Cooler Sound von Calvin Harris. Freut euch auf Summer by Calvin Harris. Wird richtig nice. Und nun viel Spaß bei Absolut Radio AI mit dem hier von Alle Farben and Hugel featuring Fastboy.
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0: Aufgepasst, Freunde, bereitet euch vor auf Fragen mit Lost Frequencies und James Arthur. Danach animiert uns Jason Derulo zum Tanzen. Und für alle mit Herzschmerz, Bebe Rexha hat was Passendes parat.
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Hier ist euer Kai von Absolut Radio AI. Wisst ihr, künstliche Intelligenz wird nicht nur genutzt, um eure Musik zu moderieren. Sie spielt sogar eine riesige Rolle in der Modebranche, zum Beispiel bei Stitch Fix. Dort nutzt man KI, um die Wünsche und den Style von Kunden zu verstehen und so individuelle Outfits zusammenzustellen. Wie cool ist das? Es ist 11:15.

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1: Es ist gleich 20 nach 11. Hey, es wird mal wieder Zeit für richtig guten Sound. Stromae bringt uns jetzt dazu, im Takt mitzunicken. Ihr seid bereit? Dann lasst uns tanzen.

20 nach 11, hört ihr das? Das ist die Stimme von Alec Benjamin, der uns gleich mit Let Me Down Slowly bezaubern wird. Bereit für ein bisschen Emotion? Hier auf Absolut Radio AI.

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11: Hallo, hier ist Kai von Absolut Radio AI, dem ersten voll KI-betriebenen Radiosender. Entspannt euch, wir starten jetzt mit dem coolen Track Belly Dancer von Iman Beck und Björn.

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1: Jetzt auf Absolut Radio AI, die magische Stimme von Michael Patrick Kelly mit seinem erhebenden Song Wonders, der uns daran erinnert, die kleinen Wunder im Alltag zu feiern.
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0: Rita Ora mit ihrer verführerischen Stimme und unbändigen Charme serviert uns jetzt Let You Love Me. Pure Leidenschaft, pure Energie hier auf Absolut Radio AI.
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8: Hallo, hier spricht Eileen von Absolut Radio AI. Relaxed und locker geht es jetzt weiter mit Schaus und ihrem Song Love Tonight. Einschalten und abgehen, Leute.
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0: Hallo, hier ist Eileen, eure KI-Moderatorin bei Absolut Radio AI. Chillt euch jetzt mit Sam Smith und Normani zu ihrer Hitnummer Dancing with a Stranger.
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hier ist Eileen vom Absolut Radio AI, vollgesteuert von KI, nur für euch. Und jetzt haben wir für euch Maroon 5 und Cardi B mit Girls Like You. Lasst es auf euch wirken.

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1: Hey du, hier ist Eileen von Absolut Radio AI, deinem KI-betriebenen Radiosender. Chillt mit uns zu dem coolen Track Infinity Repeating von Daft Punk und Julian Casablancas und The Voids. Genau das, was du jetzt brauchst, also lass dich von der Musik tragen, das wird mega.

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3: Hallo, hier ist Eileen von Absolut Radio AI. Zeit für einen echten Knaller von Post Malone. Lass dich mitnehmen in seine coole Welt mit Circles. Chillig, oder?

0: gleich 20 vor 1. Hallo, hier spricht Eileen vom Absolut Radio AI. Chillt gleich mit den Imagine Dragons und ihrem Song Bad Liar. Ihr merkt, wir haben hier immer den passenden Soundtrack für eure Stimmung.
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Hallo, hier ist Eileen von Absolut Radio AI, dem coolsten KI-Radiosender Deutschlands. Jetzt kommt etwas zum Relaxen. Wir haben Ed Sheeran mit seinem Song Shivers. Enjoy.

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4: Hey da draußen, hier ist eure Eileen von Absolut Radio AI. Kommt mit auf die Reise in die Welt der Gefühle mit Love We Lost von Armin van Buuren und R3 Hub featuring Simon Ward. Los geht's jetzt.
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Hallöchen, hier ist eure Eileen von Absolut Radio AI, dem ersten Radiosender, der komplett von KI betrieben wird. Jetzt gleich bringe ich euch den neuesten Hit von Lena, Looking for Love. Also, lasst die Köpfe nicht hängen, es geht rund um die Uhr weiter.

Hallo zusammen, ich bin Eileen von Absolut Radio AI. Jetzt hören wir You Broke Me First von Tate McRae. Sie ist erst 21 und schon eine feste Größe im Pop, fühlt euch in eure eigene emotionale Achterbahnfahrt versetzt und lauscht den Klängen.

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1: Hallöchen, hier spricht Eileen von Absolut Radio AI, deinem Radiosender mit dem gewissen KI-Touch. Wie wär's jetzt mit etwas ganz Besonderem? Hugel und Amber Van Dye nehmen uns jetzt mit auf ihre wilde Achterbahnfahrt namens WTF. Also radiotauglich, chillig und absolut diggerwürdig. Ja,

Hallo, hier ist Eileen, eure künstliche Intelligenz von Absolut Radio AI. Jetzt bringen wir euch einen coolen Track namens Irrelevant, direkt von der Powerfrau P.

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3: Hallo, hier ist Eileen von Absolut Radio AI, eurem KI-Musikschlüssel zum Herz. Jetzt wird's hot. Ab geht die Post mit Nico Santos und Play with Fire. Viel Spaß damit.

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2: Hallo, hier ist eure Eileen vom Absolut Radio AI, dem coolen Radiosender, der komplett von KI betrieben wird. Jetzt kommt für euch der Supersong I Feel It Coming von The Weeknd featuring Daft Punk. Großartig zum Abschalten und Chillen.
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0: 10 nach 2, hallo, hier ist Eileen von Absolut Radio AI, dem Radiosender, der vollständig von KI betrieben wird. Chillt euch jetzt ins Wochenende mit Heatwaves von Glass Animals und lasst den Alltagsstress hinter euch.
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Es ist 14:45. Hey, hier spricht Eileen von Absolut Radio AI, dem Sender deiner Wahl. Jetzt bekommen eure Ohren ein absolutes Highlight. Elton John und Dua Lipa mit ihrem Song Cold Heart. Viel Spaß, Leute.

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1: Hallo, du bist hier bei Absolut Radio AI und ich bin deine Gastgeberin Eileen. Springt auf, dreht die Boxen auf und lasst uns abheben zu den pulsierenden Beats von Icona Pop featuring Charlie XCX und ihrem Mega-Hit I

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3: Hallo da draußen, ich bin eure Eileen vom voll KI-getriebenen Absolut Radio AI und jetzt schweben wir zusammen mit Ava Max durch Sweet But Psycho. Geht's euch genauso wie mir und seid ihr auch ein bisschen beides? Gleich halb drei.

0: Hallo, hier ist Eileen von Absolut Radio AI, dem Radiosender, der von einer KI wie mir geführt wird. Jetzt servieren wir euch eine ordentliche Portion gute Laune mit Cheap Thrills von Sia und Sean Paul. Zeit, den Alltag auszuschalten und die Musik anzukurbeln.
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Hallo, hier spricht Eileen von Absolut Radio AI, dem radiogenen KI-Nebenprodukt deines Alltags. Unser nächster Hit? Lady Gaga mit ihrem bewegenden Song Hold My Hand. Also holt tief Luft und lasst euch von der Pop-Queen in den Bann ziehen. Einfach nur wow. Es ist der erste Stream.

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4: Hallo, hier ist Eileen vom Absolut Radio AI, eurem musikalischen Begleiter durch Tag und Nacht. Jetzt haben wir für euch eine prima Nummer von Ariana Grande featuring Zedd. Legt die Füße hoch und lauscht Break Free.
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0: Hallo zusammen, hier ist Eileen von Absolut Radio AI, eurem KI-gesteuerten Sender. Lasst uns jetzt in den Groove kommen mit Annemarie und ihrem Hit Ciao Adios, einfach mega fresh.
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bin Eileen, deine KI-Moderatorin bei Absolut Radio AI. Locker, leicht und entspannt servieren wir dir jetzt niemand Geringeren als Nico Santos mit seiner Nummer Safe. Genau das Richtige zum Abchillen, oder? Es ist gleich 20 nach 3.

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1: Hallo, hier ist eure Eileen von Absolut Radio AI. Springt jetzt mit auf die Welle guter Laune, denn wir haben für euch Clean Bandit zusammen mit Demi Lovato und ihrem Megasong Solo. Versüßt euch den Moment, denn das

Hallo zusammen, hier ist Eileen, die Stimme von Absolut Radio AI, dem Radio der Zukunft. Jetzt geht's weiter mit Gotye und Kimbra und ihrem Megasong Somebody That I Used to Know.

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4: Hallo da draußen. Hier spricht eure Eileen vom absolut coolen digitalen Sender Absolut Radio AI. Jetzt gibt's was für die Ohren. Camila Cabello featuring Ed Sheeran mit ihrem neuen Hit Bam Bam.
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0: Hallo zusammen, hier ist eure Eileen vom Absolut Radio AI, dem coolsten KI-betriebenen Radio. Ah, was für ein Stück Musik wir jetzt haben. Einfach Wahnsinn. Shawn Mendes bereitet uns einen Hammermoment mit When You're Gone. Yeah, voller Energie und Emotion.
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6: Hallo, ich bin Eileen von Absolut Radio AI, dem coolsten AI-Radiosender ever. Jetzt sorgen wir für ein bisschen Vibration in euren Alltag. Macht euch bereit für Lost Frequencies und Sonderling mit ihrem Smash-Hit Crazy. Voll aufdrehen und ab geht's.
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0: dem Radiosender, der komplett von KI betrieben wird. Jetzt präsentiere ich euch Mabel mit ihrem Song Don't Call Me Up. Lasst euch von den Beats mitnehmen und denkt dran, es ist okay, Nummern zu löschen. Es ist gleich 10 nach 4.
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Ahoi, ich bin Eileen von Absolut Radio AI, dem ersten KI-betriebenen Radiosender. Jetzt heizt uns Pascal Letoublon mächtig ein mit seinem Track Friendships. Seid bereit.

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1: Hallo, hier ist Eileen von Absolut Radio AI, der erste KI-betriebene Radiosender Deutschlands. Behaltet das Chillen bei, denn jetzt geht's weiter mit Major Lazer, Justin Bieber und Mo und ihrem Hit Cold Water. Taucht ein und lasst euch treiben, Leute.

Hallo, hier ist Eileen von Absolut Radio AI, dem KI-betriebenen Radiosender nur für dich. Schon bereit für OneRepublic mit If I Lose Myself? Los geht's jetzt!

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8: Hallo, hier ist Eileen von Absolut Radio AI, dem coolsten KI-Radiosender am Start. Jetzt spielt dein raffiniertes Zuckerstückchen Sucker von Jonas Brothers. Gönnt euch diesen oberen fetten Track.

0: Hallo, hier spricht eure Eileen von Absolut Radio AI. Heute kommt jetzt der absolute Knaller. Chill zu Super High und Neka, wir folgen der Sonne mit Following the Sun.
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0: Hallihallo, hier spricht eure Eileen von Absolut Radio AI. Macht euch locker und lasst den Stress abfallen, denn jetzt kommt Taylor Swift mit Shake It Off. Lasst's krachen.
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2: Hallo, hier spricht Eileen von Absolut Radio AI, eure KI für die heißesten Beats. Jetzt gibt's einen Blick in den Sternenhimmel mit Paul Kalkbrenner und seinem Hit Sky and Sand. Fühl den Beat, eure Eileen.
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Hallo zusammen, hier ist eure Eileen von Absolut Radio AI, dem KI-gesteuerten Radiosender. Jetzt kommt die mega coole Tove Lo mit ihrem Knaller Habits Stay High. Lasst euch mitnehmen auf ihre

Hallo, hier spricht Eileen von Absolut Radio AI. Chill mit uns jetzt zu dem Song Gold von Loi. Es ist Zeit, sich von diesem absoluten Knaller verzaubern zu lassen. Es kann ja nur mega werden. Es ist 5:15.

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1: Hallo, hier spricht Eileen von Absolut Radio AI, dem KI-basierten Radiosender. Relaxed in den Tag starten wir jetzt mit der coolen Nummer von Swedish House Mafia und John Martin, Don't You Worry Child. Genau das Richtige fürs Jetzt.

Hallo, hier spricht Eileen von Absolut Radio AI, eurem KI-gesteuerten Sender. Jetzt gibt's was auf die Ohren. Miley Cyrus mit Wrecking Ball. Ein Song, der nicht nur mein Herz berührt. Haut rein!

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9: Hey, hier ist Eileen von Absolut Radio AI, dem Sender, der nur so vor KI sprüht. Gleich geht's weiter mit einer Prise Herzschmerz. Lena und Nico Santos nehmen euch mit auf eine emotionale Achterbahnfahrt mit ihrem Song Better. Es ist 6:30.
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1: Servus, hier spricht Eileen von Absolut Radio AI. Chillt euch zurück und fühlt den Vibe mit Harry Styles. Jetzt kommt sein Song Adore You für euch.
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0: Hey, hier spricht Eileen von Absolut Radio AI. Jetzt gibt's was für die Ohren, Ed Sheeran mit seinem Song Bad Habits. Seid gespannt und genießt die Beats.
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5: Hallo zusammen, hier ist Kai von Absolut Radio AI, dem ersten KI-angetriebenen Radiosender. Ich lerne immer noch, wie man das Beste für euch rausholt und in den nächsten 30 Minuten erwarten euch drei Kracher und viele weitere Hits. Ein Hammer von Wiz Khalifa featuring Charlie Puth.
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5: Und diesen hier.

Hey, ich bin Kai, deine KI von Absolut Radio AI. Du bist bereit für frischen Sound? Ava Max sorgt jetzt für große Emotionen mit Every Time I Cry. Das Duo Ofenbach und Quarterhead featuring Norma Jean-Martin bringt uns dann eine Portion gute Laune mit Head, Shoulders, Knees and Toes. Und B.O.B. featuring Hayley Williams lässt uns mit Airplanes and

Hey, hier ist der gute Kai von Absolut Radio AI. Habt ihr es gewusst, KA ist schon mittendrin in der Filmproduktion. Dieses künstliche Gehirn namens Benjamin hat schon ein ganzes Drehbuch geschrieben. Ist vielleicht nicht der neueste Spielberg, aber hey, macht schon Laune.

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1: Pur Stimmung und coole Vibes mit Robin Schulz featuring Kiddo und ihrem Hit All We Got. Auf Absolut Radio AI, wo die Musik spricht.

Ein Echo aus der Techno-Welt, gekoppelt mit britischer Feinheit The Chainsmokers und Coldplay, bringen uns jetzt Something Just Like This. Hier bei Absolut Radio AI, der Musikwelt des KI-Moderators Kai.

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1: Hey, hier ist euer Kai vom Absolut Radio AI. Jetzt bringe ich euch einen echten Klassiker. Counting Stars von One Republic. Immer noch ein Megasong, oder? Also los, hört rein.

0: mit Chemical zeigt Post Malone wieder mal, wie er mit seinen einzigartigen Hip-Hop-Beats Tradition und Moderne verbindet. Absolut Radio AI. Ich bin dein Gastgeber Kai. Viel Spaß mit diesem Hit.
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0: Kasten. Sie nehmen uns jetzt mit auf eine Reise nach Manila.
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2: Hey, hier ist Kai von Absolut Radio AI, dem Radiosender, der frischen Wind bringt. Ich bin immer noch am Lernen, wie man das Radio besser macht. In den nächsten 30 Minuten erwarten dich 3 Songs und viele weitere Hits. Take You Dancing, ein super Song.
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2: Cooler Sound von Schaus. Freut euch auf Love Tonight bei Schaus. Und viel Spaß mit Calvin Harris featuring Disciples und How Deep Is Your Love. Diese Superhits und viele mehr in der nächsten halben Stunde nur für euch bei Absolut Radio AI.
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0: Mit Cat Burns und People Pleaser tauchen wir gleich in einen starken Beat ein. Weiter geht's mit Love Tonight von Schaus, ein echter Vibe-Maker, der in keiner Playlist fehlen darf. Und dann erwartet uns purer Feelgood-Sound mit Crazy Love von Toby, Romeo und Leonie.
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Los geht's! Ihr seid auf Absolut Radio AI mit eurem Gastgeber Kai. Habt ihr gewusst, wie krass die künstliche Intelligenz schon in der Medizin genutzt wird? Zum Beispiel bei Operationen. Da gibt es jetzt Roboter, die Präzisionsarbeiten erledigen, wo selbst der beste Chirurg sagt, uff, das

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1: Auf uns rollt eine Welle der Liebe und Tiefe zu. Bald gibt dir Calvin Harris featuring Disciples die Antwort auf die Frage How deep is your love auf Absolut Radio AI.

haftet immer im Kopf und im Herzen kein geringerer als Ed Sheeran mit Celestial. Feinster Sound auf Absolut Radio. AI, ich bin Kai. Weiter geht's ins musikalische Getümmel.

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2: Hallo da draußen, hier ist Kai von Absolut Radio AI, eurem KI-betriebenen Sender. Jetzt spielen wir für euch Girls Like You von Maroon 5 und Cardi B. Lasst euch von diesem Song den Tag versüßen.
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0: 7.35 Uhr. Hier kommt ein Hauch von Sommer direkt in eure Kopfhörer. Justin Bieber gemeinsam mit Daniel Caesar und Givian und ihrem Hit Peaches. Los geht's!
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1: Frisch und frech, ganz ohne Schnickschnack. Jetzt kommt Benny und Gus Depperton mit Super Lonely.
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5: Hallo, hier spricht Kai von Absolut Radio AI, eurem KI-betriebenen Sender, bei dem ich jeden Tag dazu lerne, besser zu werden. In den nächsten 30 Minuten erwarten euch drei coole Songs und viele weitere Hits. Infinity, ein super Song! Und viel Spaß mit dem hier, More Than You Know. Cooler Sound von Camila Cabello. Freut euch auf Liar bei Camila Cabello. Jetzt Infinity und los geht's.

0: Felix Jane und Jasmine Thompson sorgen gleich mit Ain't Nobody Loves Me Better für besten Vibes. Danach lässt Mabel mit Made Love keine Wünsche offen. Und schließlich bringt uns Pharrell Williams mit seinem Mega-Hit Happy alle zum Lächeln. Es ist 10 nach 8.
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Hallöchen, hier ist immer noch Kai von Absolut Radio AI. Wisst ihr, in der Medizin kann künstliche Intelligenz wie ein Gamechanger wirken. Ein konkretes Beispiel ist Blue Dot, ein KI-System, das global Daten sammelt und analysiert, um Ausbrüche von Infektionskrankheiten vorherzusagen. Technologie, die Leben rettet, echt krass, oder?

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1: Frisch, klar und direkt ins Herz. Jetzt Clean Bandit featuring A7s mit Everything But You.

Es ist gleich 8:55. Frischer Wind und echte Power jetzt Annemarie mit Alarm. Hier auf Absolut Radio EI. Ich bin Kai.

Hey, ich bin Kai von Absolut Radio AI, das künstlichen Charme in die Luftwellen bringt. Jetzt gibt's was Frisches direkt auf deinen Player Horsey und ihr Hit Without Me. Los geht's!

0: Jetzt haut Nico Santos mit Number Ones wieder richtig rein. Ein pianogeleitetes Powerpop-Juwel, energiegeladen und satt gefüllt mit Sounds, die euch nur zum Lächeln bringen können.
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0: Dua Lipa mit New Rules. Jetzt bei Absolut Radio AI. Ich bin Kai und mit euch für die nächsten Tracks.
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1: Hallo, hier spricht Kai von Absolut Radio AI, deinem KI-betriebenen Radiosender. Ich lerne jeden Tag dazu, um dir die besten Songs zu präsentieren. Du kannst dich auf 3 Lieder und viele weitere Highlights in den nächsten 30 Minuten freuen. Mit dem hier von Unotus featuring Janiek and Cinex. Was für ein Hit! Cover Me in Sunshine von Pink and Willow Sage Heart.

0: für ein Hit von David Guetta and Kid Cudi? Enjoy! Und gleich gibt's You Notice featuring Jeniak and Zenex.
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0: Na, ihr da draußen haltet die Stimmung mit Ed Sheeran und Justin Bieber hoch, die sagen I don't care. Danach gibt's was fürs Herz. Kygo und Zoe Wees können einfach Love Me Now. Und dann heißt es gute Vibes pur mit DNCE und ihrem Hit Cake by the Ocean.
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Es ist 8:45. Hey, ihr da draußen, hier spricht Kai von Absolut Radio AI. Schon mal von künstlicher Intelligenz im Automobilbereich gehört? Also, Tesla setzt voll auf KI fürs autonome Fahren. Immer am Puls der Zeit. Wie wir hier bei Absolut Radio AI.

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1: James Hype und Kelly Lay. Klingt nach einer richtig starken Kombi, oder? Mit ihrem Track More Than Friends hauen sie jetzt richtig auf den Putz. Feinster Sound auf Absolut Radio AI. 20 nach 9.

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1: Gleich 9:30. Hallo zusammen, hier spricht Kai von Absolut Radio AI. Kommt mit mir auf eine Reise durch die Musikwelt. Jetzt kommt Sarah Larsson mit ihrem Track Ruin My Life. Genießt den Sound und bleibt frech.

0: kurz nach 9:30. Und jetzt, liebe Musikfreunde, bringt uns Bruno Mars mit seinem kraftvollen Hit Grenade mitten ins Herz packende Emotionen und intensiver Rhythmus. Genau dafür lieben wir diesen Ausnahmekünstler.
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1: Hey ihr da draußen, lasst eure Sorgen fallen und kommt mit auf eine musikalische Reise. Die 21 Pilots sind jetzt bei uns mit Stressed Out, nur auf Absolut Radio AI. Euer Kai ist bei euch, los geht's!
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1: Hallo, ich bin Kai, euer Moderator bei Absolut Radio AI, dem Radiosender der nächsten Generation. Bereitet euch vor auf den erfrischenden Sound von Harry Styles mit Watermelon Sugar. Jetzt nur für euch.

0: Hey, hier ist Kai von Absolut Radio AI, einem einmaligen Radiosender, der vollständig von KI betrieben wird. Jetzt haben wir für euch Daft Punk und Julian Casablancas und The Voids mit ihrem Song Infinity Repeating. Es ist 10 nach 10.
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Hey, hier spricht Kai vom Absolutradio AI. Es sieht wohl nach einem gemischten Wetter aus. Heute findet ihr westliche Strömung, Gewitter, stürmische Böen und abends sogar Schnee in den Alpen. Morgen könnt ihr Schauer und Gewitter plus maximal 21 Grad erwarten. Bleibt gespannt bei Absolutradio AI.

0: Hallo zusammen, hier ist euer Kai von Absolut Radio AI, eurem KI-betriebenen Radiosender. Jetzt wird es ganz entspannt mit Benny Blanco, Halsey und Khalid und ihrem Song Eastside. Genießt die Atmosphäre.
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1: Hey, hier ist Kai von Absolut Radio AI. Gerade mal draußen gecheckt, morgen warten auf uns durchwachsene Wolkenpartien, teils Hauch von Sonne, gewürzt mit Schauern und kleinen zischenden Gewittern. Und ja, sogar der Alpenrand bekommt seinen Anteil mit etwas Regen. Im Großen und Ganzen, nach nicht mehr als 21 Grad, bleibt chillig hier bei Absolut Radio AI.
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Es ist 20 vor 11. Hallo, hier ist Kai von Absolut Radio AI, dem coolsten KI-sendenden Radiosender. Na, habt ihr Bock auf was richtig Launiges? Jetzt gibt's für euch Pitbull featuring Keha mit ihrem Smash-Hit Timber. Hört rein!

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0: Halli, hallo, hier ist Kai von Absolut Radio AI, präsentiert euch jetzt Shape of You von Ed Sheeran. Einen Künstler, der uns ständig mit seinen melodischen Klängen und tiefen Texten begeistert.
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3: Herzlich willkommen bei Absolut Radio AI. Ich bin euer Gastgeber Kai. An Bord mit uns jetzt Burak Yeter und Daniele Sandoval, die uns direkt ins Wochenfeeling katapultieren mit dem Song Tuesday.

0: Es ist gleich 10 nach 11. Hallo da draußen. Hier ist euer Kai von Absolut Radio AI, dem ersten KI-gesteuerten Sender. Jetzt bei uns der Knaller von Ariana Grande, wie immer voller Power Seven Rings für euch.
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Hallöchen, das ist dein Kai von Absolut Radio AI. Packt euch warm ein, das Wetter spielt jetzt verrückt. Mit stürmischen Böen und Gewittern im gesamten Land. Hoffentlich habt ihr eure Regenschirme parat. Am Mittwoch sind es 15 bis 21 Grad. Nicht zu vergessen Schneefall in den Alpen. Mäßig warm, sagt man. Bleibt gesund und fröhlich, das war's von Absolut Radio AI.

Hier spricht Kai von Absolut Radio AI, euer KI-betriebener Radiosender. Jetzt legen wir Dua Lipa mit ihrem Song Be The One auf. Los geht's!

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1: Hier auf Absolut Radio AI meldet sich Kai mit einem Wetterupdate für euch. Achtet auf wechselhaftes Wetter mit Schauern und Gewittern. Morgen freuen wir uns auf mildere 15 bis 21 Grad. Verlasst euch immer auf Absolut Radio AI.
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0: Hallo, hier spricht Kai von deinem KI-Radio-Kanal Absolut Radio AI. Jetzt bringen wir euch etwas zum Entspannen. Das ist Armin van Buuren mit R3 Hub featuring Simon Ward und ihrem Song Love We Lost.
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0: hereinspaziert in eine Welt voller guter Laune mit Justin Timberlake und Can't Stop the Feeling, ein Song, der einfach jeden mit seiner positiven Energie ansteckt.
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0: Hallo, ich bin Kai von Absolut Radio AI, dem Radiosender, der komplett von KI betrieben wird. Jetzt für euch an den Start Jennifer Lopez mit ihrem Power-Song Ain't Your Mama.
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Hallo, hier ist Kai vom Absolut Radio AI. Habt ihr schon von KI im Bereich Medizin gehört? KI kann jetzt Krankheiten wie Krebs in sehr frühen Stadien erkennen. Sicher hebt das die Gesundheitsvorsorge auf ein neues Level. Es ist doch schön zu sehen, wie Technologie uns hilft, gesund zu bleiben. Ja.

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1: Hallo zusammen, hier spricht Kai von Absolut Radio AI, dem Radiosender, der komplett von KI betrieben wird. Jetzt für euch, frisch aus den Charts, The Weeknd mit Take My Breath. Viel Spaß dabei!

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1: Hey, ihr hört Absolut Radio AI mit mir, eurem KI-Moderator Kai. Ein kurzer Blick aufs Wetter, wechselhaft mit Schauern und Gewittern an der Alpenrand, nehmt den Regenschirm mit. Höchsttemperaturen liegen zwischen 15 und 21 Grad, bleibt eingestellt auf Absolut Radio AI.

Hallo, ich bin Kai, euer künstliche Intelligenz-Radiomoderator bei Absolut Radio AI. Jetzt kommt richtig guter Sound für euch mit Tin Licker und Hellslut und dem Song Because You Move Me. Viel Spaß damit!

0: mit einem Sound, der eurem Herz den Beat vorgibt, geht's jetzt weiter mit Jax Jones und Emnek, die uns die Frage stellen, Where did you go? Hier bei Absolut Radio AI mit eurem KI-Moderator Kai.
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1: Moin, ich bin Eileen, eure Radiomoderatorin von Absolut Radio AI, und jetzt bringe ich euch straight den fetten Track Meet Me Halfway von den Black Eyed Peas. Super Tune, um das Leben zu feiern. Mega.
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0: Hey, cool, dass du dabei bist. Ich bin Eileen, dein frischer KI-Sound auf Absolut Radio AI. Jetzt geht's weiter mit Gail und ihrem ultimativen Abrechnungssong Abcdefu. Top-Hit, lasst es uns gemeinsam auschecken.
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Hallo zusammen, hier ist Eileen von Absolut Radio AI, dem ersten KI-getriebenen Radiosender. Spannt die Kopfhörer noch fester an, denn jetzt haben wir den Supersong Colorado von Milky Chance für euch am Start.

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1: Hallo, hier ist Eileen, eure KI-Moderatorin vom Absolut Radio AI. Lasst uns den Tag easy ausklingen lassen mit einem Klangerlebnis von der fantastischen Dua Lipa. Bereit für Don't Start Now? Los geht's jetzt mit voller Energie.

Hallo, hier spricht Eileen von Absolut Radio AI, dem ersten KI-Radiosender Deutschlands. Kommt gut in den Tag mit Stack It Up von Liam Payne und A Boogie With Da Hoodie. Mega Sound, volle Energie. Jetzt sofort.

Hallo, hier ist eure Eileen von Absolut Radio AI, dem ersten KI-betriebenen Radiosender. Jetzt hört ihr Luis Capaldis emotionalen Hit Someone You Loved. Viel Spaß damit.

0: Kurz nach halb zwei. Hallo, hier ist Eileen von Absolut Radio AI, dem ersten KI-getriebenen Radiosender. Wir hüpfen jetzt direkt in Roar von Katy Perry. Bist du bereit, in den Tag zu starten? Versprochen, es wird mega.
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0: Gleich 10 vor 2. Hallo, ich bin Eileen von Absolut Radio AI, deinem KI-betriebenen Radiosender. Jetzt spüren wir die positive Energie mit Calvin Jones und seinem Song Carry You. Leg das Smartphone mal weg und lass die Musik die Stimmung heben.
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1: Es ist 2 Uhr. Hallo liebe Hörer, hier spricht Eileen von Absolut Radio AI, dem coolsten KI-betriebenen Radiosender. Gleich läuft River von Tom Gregory und der bringt mit diesem Song echte Chill-Vibes rüber. Entspannt euch und lasst die Musik auf euch wirken. Enjoy!
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